Mr. Feeling, ja. Das war Musik von Masterboy. Habe ich selber erst nochmal nachschauen müssen, ehrlich gesagt. Ach ja, man wird auch nicht jünger, ne? Aus den 90ern, Masterboy und Mr. Feeling. Allerdings nicht aus dem Jahre 94, sondern aus dem Jahr 1996. In dieser Ausgabe widmen wir uns hauptsächlich zwar dem Jahr 94, aber klar, wir schauen natürlich auch mal ab und zu in die Charts der anderen 90er Jahre. Und das war jetzt ein Hit davon. Hier ist Ausgabe Nummer 5 der Sendung 90s Chart Power, Clubdate Chart Power. Und unter dem Namen Clubdate ist auch die Facebook-Seite zu finden von dieser wunderbaren Sendung. Ja, und jetzt geht's weiter mit der Musik aus den 90ern. Musikalisch landen wir jetzt quasi mehr oder weniger wieder im Jahr 94. Eingestiegen in die Charts, in die deutschen Top 100, ist das Teil allerdings schon im Jahr 93. Und zwar, muss ich jetzt mal in meinem schlauen Buch nachlesen, am 18. Oktober 93 hat allerdings tatsächlich nur Platz 51 geschafft bei den Verkaufscharts. Was die Airplay-Charts angeht, da war es eine Nummer 11. War aber auch über 3 Monate lang platziert. Und damit kommen wir also praktisch zu dem Argument, dass es auch ein 94er-Hit war. Olita Adams und eine doch sehr sympathische, aber etwas entspanntere Nummer. Window of Hope. Ja, nach solch stürmischen und so turbulenten Zeiten ist es gar nicht so unberechtigt. Ein Window of Hope. Olita Adams.

0: Deep Head to Boys und Go West. Das war eine Nummer 1 aus dem Jahr 1994 und ich lese nach, ihr merkt schon, ist allerdings am 4. Oktober 93 bereits in die deutschen Top 100 eingestiegen, wurde eine Nummer 1 und hat sich 26 Wochen lang gehalten. Auch die Airplay Charts, da ist es eine glatte Nummer 1 gewesen, also eindeutig ein Top-Hit, kann man sagen. Ja, und wir haben hier sozusagen mehr oder weniger wirklich nur absolute Hits aus den 90ern und wir haben aber auch aktuelle Musik und das Ganze auch Hits oder Hits, werdende Hits sozusagen, also Musik, die noch auf dem besten Wege dorthin sind. Musik, die auf dem besten Wege dorthin ist, ein Hit zu werden. Mein Deutsch ist heute nicht so besonders. Muss an diesem stürmischen Wetter liegen, das wir hatten. Unsere Facebook-Seite auf jeden Fall zu finden. Unter dem Namen Clubdate. Ich würde sagen, bevor noch mehr blödes Gelaber rauskommt, gibt es jetzt erstmal gute Musik. Years and Years, ganz aktuell und ganz neu in den deutschen Top 100. Ja, ist auch schon in den Top 20 drin, also auf dem besten Wege eine Nummer 1 zu werden. Finde ich auch ganz gut. Years and Years und King.
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Years and Years und King und gleich auf der 10 ganz neu eingestiegen. Also richtig beliebt bei euch. Ja, so soll es sein. Gute Musik darf auch beliebt sein. Das war's leider auch schon wieder mit dieser Ausgabe Nummer 5. Und unsere Facebook-Seite unter dem Namen Clubdate gibt's die. Dort gibt es dann zukünftig auch vorab Informationen, welche Schwerpunkte wir in der jeweiligen Sendung dann haben. Ja, ich sage vielen Dank fürs Zuhören und würde mich freuen, wenn wir uns nächste Woche auch wieder hören. Die Möglichkeiten, wie man diese Sendung auch hören kann, gibt es natürlich auch auf der Facebook-Seite unter dem Namen Clubdate zu finden. Ganz klar.

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2: Die erfolgreichsten Tracks der Woche. So, jetzt die 5 und die 4. Gefallen von 3 auf die 5. Selena Gomez und Kaige zusammen mit It Ain't Me. Und die 4 gestiegen von 5 auf die 4. Die Chainsmokers und Coldplay zusammen mit Something Just Like This.
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Chart der Woche. Das waren die Plätze 5 und 4, die 3. Jack Jones, You Don't Know Me, featuring Rye. Einen Platz gestiegen.

3 war das Jax Jones mit You Don't Know Me. Jetzt haben wir noch zwei Titel übrig. Die 2, Burak Yeter featuring Daniele Sandoval mit Tuesday.

0: Nun kommen wir zu Platz Nummer 1. Und zwar für diese Woche in der Chartshow. Da gab es keine Veränderung, wie auch letzte Woche auf der 1. Ed Sheeran und Shape of You.
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0: Ja, ja, da waren sie alle heute da schon am Rätselraten. Sendet er oder sendet er heute nicht? Natürlich sende ich heute wieder. Ich war ja ein bisschen kränklich, ne? Sonntag konnte ich leider keine Sendung machen. Ich habe so eine schöne Playlist gehabt, ne? Aber ist ja nicht so schlimm, ne? Machen wir nächstes Mal. Einen wunderschönen guten Abend, ihr Lieben. Hier sind die offiziellen deutschen Party- und Schlagercharts. Der Top 30 hier auf Radio Schlagerwahn, den weltbesten Sender. Aber das sagen sie alle, ne? Nur bei uns stimmt's. Ja, das ist das so, ne? Ja, ich hoffe, euch geht's allen gut. Hier regnet's gerade in Dortmund. Ich sende heute mal hier aus dem Studio Dortmund, ne? Und ja, es gab's hier wunderschönes Wetter und jetzt, ja, alles vorbei. Naja, passt ja genau zum, das Wetter passt ja genau zur Sendung, ne? Beine hoch am besten und ein bisschen schön Tasse Kaffee oder Tee trinken und hören, was über 700 DJs für euch so getippt haben. Zwei sind ja in der letzten Woche rausgeflogen, es sind natürlich wieder ein paar neue dabei und ach, es wird also heute wieder richtig spannend werden, ne? Ja, lasst euch überraschen. Dann würde ich sagen, legen wir los mit mir im Studio. Natürlich auch hier in Dortmund wieder die Frauke sitzt vis-à-vis von mir, guckt mich und lächelt mich gerade an. Ja, sie wird euch natürlich wieder die Plätze ansagen. Viel Spaß!
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0: Platz 29.
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0: Mr. Howard Carpendale war das unter einem Himmel und für ihn ging es einen Platz runter auf die 29 und davor wieder eingestiegen von Platz 42 in die Top 30 auf Platz 30, die Musikapostel mit dem Beautiful Voice und die hatte ich schon abgeschrieben gehabt, muss ich ganz ehrlich sagen, ne? Aber tatsächlich haben sie es wieder geschafft, mal gespannt, wie lange sie drin bleiben.
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0: Jawohl, das ist die neue Single von Herztattoo, die auch Herztattoo heißt und sind von Platz 35 in die Top 30 eingestiegen auf Platz 27 und davor hörten wir den Roland Kaiser mit Wir gehen durch die Zeit. Für ihn ging es einen Platz runter auf die 28 und ja, bei dem haben wir das Problem und ich glaube, da wird die Monika wohl weinen. Der ist schon 25. Woche dabei. Das heißt, also wenn er nächste Woche noch dabei sein sollte, ist er tatsächlich zum letzten Mal dabei.
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Hallihallo und herzlich willkommen mal wieder zum Hit-Countdown. Jawohl, ihr habt wieder eingeschaltet, euren Lieblingssender, und hier ist die Chartshow mit den Charts der Vergangenheit. Und heute dreht sich alles um das Jahr 1988.

genauer gesagt, schauen wir in die Albumcharts des Jahres 1988. Albumcharts, in denen das Album Passion von Jennifer Rush stand oder aber auch von Sade Stronger Than Pride. Auch Terence Trent D'Arby war vertreten und viele, viele andere. Die 12 erfolgreichsten, die werden wir euch heute zu Gemüte führen. Und legen auch sofort los mit dem 12. erfolgreichsten Album des Jahres 1988, welches von einer norwegischen Band kam. Na klar, wer kann das denn sein? Es gibt sie heute immer noch. Aha. Stay on These Roads hieß das Album. Und natürlich gab es auch den Titelsong auf diesem Album, der ebenfalls hieß Stay on These Roads. Das 12. erfolgreichste Album. Siehst du, so geht's schon los. Tut der Moderator sich schon gleich versprechen. Also das 12. erfolgreichste Album gibt's jetzt sofort auf eure Ohren mit Aha und Stay on These Roads. Und dann gibt's noch 11 weitere. In der nächsten Stunde Hit Countdown. Und ich darf's euch präsentieren. Euer Michael Klein.

0: Der alte Elvis Presley-Klassiker im neuen Gewand. Im neuen Gewand der Pet Shop Boys des Jahres 1988. Das war ein Titel aus dem Album Introspective. Ein Remix-Album sozusagen, was gar nicht viele Titel beinhaltete. Nein, 6 Songs waren auf diesem Album drauf. Aber ihr habt es gerade schon gehört, in einer Mega-Länge. Always on my mind, in my house, allein 9 Minuten und 5 Sekunden. Und die haben wir sogar ausgespielt. I'm not scared, domino dancing, I want a dog left to my own devices. Noch mit drauf und auch It's All Right. Mega erfolgreich, das 11. erfolgreichste Album des Jahres. Eine deutsche Band sagte Ade, wir wissen heute, sie sind zurückgekehrt und das sogar noch erfolgreicher. Damals haben sie aber gesagt, nach uns die Sintflut. Und das mit einem Dreierpack Album. Ja, 3 CDs oder 3 Langspielplatten, wie es damals noch war. Na klar, die Ärzte live ach, nach uns die Sintflut. Und damit sind wir in den Top 10 der deutschen Albumcharts 1988.
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Wir haben ja eine Menge Jungs immer mit auf Tour, wie ihr seht. Es sind nur Männer immer auf der Bühne. Haben wir gesagt, wir müssen uns mal ein bisschen Verstärkung mitnehmen. Zum einen haben wir die gute Selina Bostik dabei. Habt ihr gerade gehört? Und wir haben aber noch eine zweite Dame mit, die ich jetzt gern für den nächsten Song auf die Bühne holen möchte. Sie wird uns bei der nächsten Nummer auf dem Cello begleiten und ich darf sie jetzt sehr herzlich mit einem großen Applaus willkommen heißen. Hier ist Frédéric Labot.

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Wir haben ja eine Menge Jungs immer mit auf Tour, wie ihr seht. Es sind nur Männer immer auf der Bühne. Haben wir gesagt, wir müssen uns mal ein bisschen Verstärkung mitnehmen. Zum einen haben wir die gute Selina Bostik dabei. Habt ihr gerade gehört? Und wir haben aber noch eine zweite Dame mit, die ich jetzt gern für den nächsten Song auf die Bühne holen möchte. Sie wird uns bei der nächsten Nummer auf dem Cello begleiten und ich darf sie jetzt sehr herzlich mit einem großen Applaus willkommen heißen. Hier ist Frédéric Labot.

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Wir haben ja eine Menge Jungs immer mit auf Tour, wie ihr seht. Es sind nur Männer immer auf der Bühne. Haben wir gesagt, wir müssen uns mal ein bisschen Verstärkung mitnehmen. Zum einen haben wir die gute Selina Bostik dabei. Habt ihr gerade gehört? Und wir haben aber noch eine zweite Dame mit, die ich jetzt gern für den nächsten Song auf die Bühne holen möchte. Sie wird uns bei der nächsten Nummer auf dem Cello begleiten und ich darf sie jetzt sehr herzlich mit einem großen Applaus willkommen heißen. Hier ist Frédéric Labot.

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1: Die erfolgreichsten Tracks der Woche. So, jetzt die 5 und die 4. Gefallen von 3 auf die 5. Selena Gomez und Kaige zusammen mit It Ain't Me. Und die 4 gestiegen von 5 auf die 4. Die Chainsmokers und Coldplay zusammen mit Something Just Like This.
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Charts der Woche. Das waren die Plätze 5 und 4, die 3. Jeff Jones, You Don't Know Me, featuring Rye. Einen Platz gestiegen.

3 war das Tex Jones mit You Don't Know Me. Jetzt haben wir noch zwei Titel übrig. Die 2, Burak Yeter featuring Daniele Sandoval mit Tuesday.

0: Nun kommen wir zu Platz Nummer 1. Und zwar für diese Woche in der Chartshow. Da gab es keine Veränderung, wie auch letzte Woche auf der 1. Ed Sheeran und Shape of You.
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0: Ja, da waren sie alle heute da schon am Rätselraten. Sendet er oder sendet er heute nicht? Natürlich sende ich heute wieder. Ich war ja ein bisschen kränklich, ne? Sonntag konnte ich leider keine Sendung machen. Ich habe so eine schöne Playlist gehabt, ne? Aber ist ja nicht so schlimm, ne? Machen wir nächstes Mal. Einen wunderschönen guten Abend, ihr Lieben. Hier sind die offiziellen deutschen Party- und Schlagercharts. Der Top 30 hier auf Radio Schlagerwahn, den weltbesten Sender. Aber das sagen sie alle, ne? Nur bei uns stimmt's. Ja, das ist das so, ne? Ja, ich hoffe, euch geht's allen gut. Hier regnet's gerade in Dortmund. Ich sende heute mal hier aus dem Studio Dortmund, ne? Und ja, es gab's hier wunderschönes Wetter und jetzt, ja, alles vorbei. Naja, passt ja genau zum, das Wetter passt ja genau zur Sendung, ne? Beine hoch am besten und ein bisschen schön Tasse Kaffee oder Tee trinken und hören, was über 700 DJs für euch so getippt haben. Zwei sind ja in der letzten Woche rausgeflogen, es sind natürlich wieder ein paar neue dabei und ach, es wird also heute wieder richtig spannend werden, ne? Ja, lasst euch überraschen. Dann würde ich sagen, legen wir los mit mir im Studio. Natürlich auch hier in Dortmund wieder die Frauke sitzt vis-à-vis von mir, guckt mich und lächelt mich gerade an. Ja, sie wird euch natürlich wieder die Plätze ansagen. Viel Spaß!
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0: Platz 29.
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0: Mr. Howard Carpendale war das unter einem Himmel und für ihn ging es einen Platz runter auf die 29 und davor wieder eingestiegen vom Platz 42 in die Top 30 auf Platz 30, die Musikapostel mit dem Beautiful Voice und die hatte ich schon abgeschrieben gehabt, muss ich ganz ehrlich sagen, ne? Aber tatsächlich haben sie es wieder geschafft, mal gespannt, wie lange sie drin bleiben.
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0: Jawohl, das ist die neue Single von Herztattoo, die auch Herztattoo heißt und sind von Platz 35 in die Top 30 eingestiegen auf Platz 27 und davor hörten wir den Roland Kaiser mit Wir gehen durch die Zeit. Für ihn ging es einen Platz runter auf die 28 und ja, bei dem haben wir das Problem und ich glaube, da wird die Monika wohl weinen. Der ist schon 25. Woche dabei. Das heißt, also wenn er nächste Woche noch dabei sein sollte, ist er tatsächlich zum letzten Mal dabei.
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genauer gesagt, schauen wir in die Albumcharts des Jahres 1988. Albumcharts, in denen das Album Passion von Jennifer Rush stand oder aber auch von Sade Stronger Than Pride. Auch Terence Trent D'Arby war vertreten und viele, viele andere. Die 12 erfolgreichsten, die werden wir euch heute zu Gemüte führen. Und legen auch sofort los mit dem 12. erfolgreichsten Album des Jahres 1988, welches von einer norwegischen Band kam. Na klar, wer kann das denn sein? Es gibt sie heute immer noch. Aha. Stay on These Roads hieß das Album. Und natürlich gab es auch den Titelsong auf diesem Album, der ebenfalls hieß Stay on These Roads. Das 12. erfolgreichste Album. Siehst du, so geht's schon los. Tut der Moderator sich schon gleich versprechen. Also das 12. erfolgreichste Album gibt's jetzt sofort auf eure Ohren mit Aha und Stay on These Roads. Und dann gibt's noch 11 weitere. In der nächsten Stunde Hit Countdown. Und ich darf's euch präsentieren. Euer Michael Klein.

Der alte Elvis Presley-Klassiker im neuen Gewand. Im neuen Gewand der Pet Shop Boys des Jahres 1988. Das war ein Titel aus dem Album Introspective. Ein Remix-Album sozusagen, was gar nicht viele Titel beinhaltete. Nein, 6 Songs waren auf diesem Album drauf. Aber ihr habt es gerade schon gehört, in einer Mega-Länge. Always on my mind, in my house, allein 9 Minuten und 5 Sekunden. Und die haben wir sogar ausgespielt. I'm not scared, domino dancing, I want a dog left to my own devices. Noch mit drauf und auch It's All Right. Mega erfolgreich, das 11. erfolgreichste Album des Jahres. Eine deutsche Band sagte Ade, wir wissen heute, sie sind zurückgekehrt und das sogar noch erfolgreicher. Damals haben sie aber gesagt, nach uns die Sintflut. Und das mit einem Dreierpack-Album. Ja, 3 CDs oder 3 Langspielplatten, wie es damals noch war. Na klar, die Ärzte live ach, nach uns die Sintflut. Und damit sind wir in den Top 10 der deutschen Albumcharts 1988.

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0: Der nächste Neuling in den deutschen Hitcharts, das war auf Platz Nummer 17, Tanja Lasch und Komm nach Berlin.
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0: Ja, und da sind wir jetzt am Ende unserer ersten Stunde angelangt. Wir haben jetzt schon die Plätze 30 bis 17 gespielt. Einen hören wir noch, bevor wir dann gleich mit den Top 15 beginnen. Nick P. nämlich, er ist gefallen. Von der 5 ging es runter auf die 16 mit seinem Titel Da oben, sozusagen ein Stern Volume 3 oder so. Ja, auf jeden Fall ist dieser ein Stern ein Thema dieses Titels. Ein weiteres Thema unserer Show sind natürlich die Top 15 gleich in der zweiten Stunde mit weiteren Klasse-Titeln. Und ich erkläre euch nochmal genau, wie die deutschen Hitcharts denn so funktionieren. Alles das in der zweiten Stunde. Es lohnt sich auf jeden Fall dran zu bleiben. Jetzt für Nick P. und Da oben. Dann für Beatrice Egli, die jungen Zillertaler, Andy Borg, Jockel Brunner, dem Knock-An-Quintett, die Grubertaler und. Ja, es wird einiges noch auf euch zukommen. Vor allen Dingen der höchste Neueinsteiger. Der befindet sich nämlich ganz, ganz oben auf der 1. Wer es ist, wird alles verraten gleich in der zweiten Stunde. Viel Spaß also wünscht weiterhin euer Moderator Michael Klein. Dranbleiben!
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0: So, meine Damen und Herren, herzlich willkommen. Wir sind diese jetzt mal immer Freitag 16 Uhr bei den 80er Jahren Charts. Gestern waren wir auf den 90er Jahren, jetzt sind wir in die 80er Jahre angelandet. Ab heute, Freitag, nämlich 16 Uhr, gibt es hier immer 26 Plätze der 80er Jahre Charts. Und ich wünsche euch natürlich viel Erfolg. Auf Platz 26 ist gelandet Miko Mission mit How Old Are You. Auf Platz 25, dort haben wir die immer noch, nicht nur in den 90er Jahren, auch schon in den 80er Jahren, die Ärzte mit Zu Spät. Und auf Platz 24, Yasuo mit Don't Go.
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2: Genau, und jetzt sind wir angelangt in den Top 10. In diesen Top 10 befinden sich insgesamt 8 Songs, die auch im letzten Monat dort standen. Nicht auf ihren angestammten Platz. Nein, sie haben alle gewechselt. Nein, ich schaue gerade mal ganz genau. Einer ist auf dem angestammten Platz stehen geblieben. Alle anderen haben gewechselt. Und wie sich das so verhält, werden wir gleich hören, werde ich euch verklickern. Außerdem sind 2 Titel ganz, ganz neu rein in die deutschen Hitcharts. Ja, und das seid ihr in Schuld. Ja, warum ich das jetzt nochmal sage? Ganz einfach, es gibt Leute, die sich jetzt erst zuschalten. Und denen soll es nochmal gesagt sein. Die deutschen Hitcharts werden ermittelt durch euch, wenn ihr nämlich euer Hörervoting abgebt. Außerdem gibt es noch DJs, die von unserer Musik bemustert werden. Und unsere angeschlossene Fachjury gibt ebenfalls ihr Voting ab. Und heraus kommen eben die deutschen Hitcharts. Alles nachzulesen unter www.deutsche-hit-charts.de. Ja, und da könnt ihr natürlich auch die Charts an sich nachlesen und euer Voting vor allen Dingen abgeben. Da gibt es Songs, die sowieso von uns platziert sind in den deutschen Hitcharts und die könnt ihr eure Stimme geben, aber ihr könnt auch selber eure Lieblingssongs diesen deutschen Hitcharts hinzufügen. So, das soll jetzt die Erklärung gewesen sein. www.deutsche-hit-charts.de, da könnt ihr alles nachlesen. Jetzt hält der Moderator wieder seine Klappe, denn jetzt gehen wir rein in die Top 10 und gehen sofort in die Schweiz zu Beatrice Egli. Fliegen heißt ihr Titel, der 2 Plätze gefallen ist, von der 8 runter auf die 10. Im letzten Monat standen sie noch auf der 10, sind jetzt auf der 9 gelandet, die Grubertaler und über den Dächern Berlins. Dann folgen noch Stefan Peters, die Domingos, Feuerherz, Jockelbrunner und Michelle, bis wir dann angelangt sind bei den Top 3. Legen wir los mit Platz Nummer 10. Hier ist Beatrice Egli und Fliegen.
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0: Das hört sich doch super an in Hi-Fi-Qualität, ne? Das war Fleetwood Mac und Task. Ja, jetzt habt ihr euch bestimmt gefragt, warum sagt denn der Don quasi live? Die Sendung habe ich jetzt am Samstagabend aufgezeichnet. Also ich bin jetzt gerade hier im Studio am Samstagabend, weil ich morgen verhindert bin. Aber die Sendung ist ungeschnitten, so wie ich das jetzt aufzeichne, wird das morgen dann gesendet auf Radio Back in Time. Und das heißt im Prinzip ja nichts anderes als sonst auch, ne? Jeder Versprecher wird genauso ungeschnitten gesendet morgen Abend. Ja, okay, dann machen wir weiter mit Nummer 5 vom Jörg. Den Titel haben wir letzte Woche beim Flashback Oli Countdown gehört. Bend Me, Shape Me, das war ja das Quiz gewesen. Und hier kommt eine Version von Hello aus dem Jahr 65, eine Coverversion. Der Titel wurde Platz Nummer 49 in Deutschland und war die Vorgängersingle von New York Groove. Und ich habe geschaut, New York Groove im selben Jahr 75 wurde nur Platz Nummer 7. Ich dachte, die wären Spitzenreiter gewesen in Deutschland. Nee, nur Nummer 7 waren die, ne? Aber bei Mel und in der Schlagerrallye waren die ganz weit oben damit. Aber wir hören die Vorgängersingle, wie gesagt, Bend Me, Shape Me von Hello auf Platz Nummer
1: Platz 5.

0: Bend Me, Shape Me von Hello, auch eine interessante Version, ne? Jawohl, das war ein Titel aus dem Jahr 75, Platz 49, wie gesagt, in Deutschland. Und ja, damals waren sie noch nicht so bekannt, aber dann ging's dann auch dann Stahlberg hoch. Ja, Platz Nummer 4, die haben wir eben schon mal gehört, Pink Floyd. Die haben wir gehört mit Wish You Were Here vor ungefähr einer halben Stunde. Jetzt kommen sie mit einem Titel aus dem Jahr 73. Platz Nummer 4.
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0: Auch ein Klassiker. Money.

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2: Ja, man muss jetzt überlegen, diese Riesennummer kommt aus dem Jahr 73. Ne? Also das ist schon für die damalige Zeit eine super Nummer gewesen, auch immer noch natürlich. Die LP Dark Side of the Moon war ja wirklich monatelang in den Billboard-Charts in den USA vertreten. Ich glaube sogar über mehrere Jahre. Ne? Also wirklich Wahnsinn. Richtige Supergruppe Pink Floyd. Ja, wir senden natürlich für euch hier in Hi-Fi-Qualität, das wisst ihr ja.
3: This is High Fidelity.
2: So auch unser Platz Nummer 3, den ich mal wieder nicht vorbereitet habe, weil ich gepennt habe. Aber ich erzähle euch noch ein bisschen. Und zwar kommt jetzt vom Jörg ein Titel, der stammt aus dem Jahr 75. War damals ein Riesenhit, ein Welthit geworden, geschrieben von den Sutherland Brothers. Ja, ich glaube, ihr wisst schon, was es ist. Es ist natürlich Rod Stewart mit Sailing. Der kommt jetzt auch in wenigen Sekunden. So, ich habe den Titel hier eingeladen. Der kommt ja vom HiFi-Baustein und deswegen hört sich das auch so alles so gut an. Ne? Also, Jörgs Platz Nummer 3.
4: Platz 3.
2: Sailing.

0: Ah, was wäre aus Rodney geworden, hätte er diesen Hit nicht gehabt? Und ich möchte nicht wissen, wie viele Kinder bei diesem Song gezeugt wurden. Wahnsinn, ne? Ja, richtiger Schmuse-Knaller, ne? Rod Stewart und Sailing, Platz Nummer 3 der Goldenen 8 von Jörg Müller. Zwei Titel kommen noch, Platz 2 und natürlich Platz Nummer 1. Erstmal natürlich die Nummer 2.
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0: Ein Titel aus dem Jahr 68, war auch schon mal bei uns beim Flashback Oldie Countdown kurz platziert. Das ist Keith West und Excerpt from a Teenage Opera.

0: Tanja Lasch und Komm nach Berlin. Das war euer Platz Nummer 17 der aktuellen deutschen Hitcharts.
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0: Ja, und da sind wir jetzt am Ende der ersten Stunde angelangt. Genauer gesagt bei Platz Nummer 16. Den spielen wir nämlich erst noch, ja, und dann gehen wir nachher in die Top 15 in der zweiten Stunde der heutigen Ausgabe. Dann sind noch mit dabei unter anderem Graziano, Beatrice Egli, die Grubertaler, die Domingos und auch das Nockalm-Quintett. Ja, und es gibt auch eine neue Nummer 1. So viel sei schon mal verraten. Wer es ist, ne, verraten wir, wie gesagt, in der zweiten Stunde. Jetzt verrate ich euch erst noch Platz Nummer 16 und der kommt von den jungen Zillertalern. Auch ein Dauerbrenner bei uns in den deutschen Hitcharts. Ihr Titel Hammer ist allerdings gefallen. 9 Plätze. Von der 7 ging es runter auf die 16, aber drin geblieben in den deutschen Hitcharts. Und das ist schon mal richtig, richtig klasse. Ich hoffe, ihr bleibt auch drin, nämlich mit eurem Gehörgang in den deutschen Hitcharts. Ich melde mich gleich wieder zur zweiten Stunde. Bis dahin, ja, mache ich mir ein Käffchen oder ich habe auch eine kalte Cola im Kühlschrank. Also ich schau mal, was ich machen werde. Auf jeden Fall werde ich gleich wieder für euch am Mikrofon sein. Bis gleich, sagt euer Michael Klein. Dranbleiben!
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0: Punkt.
1: Ganz neu rein in die deutschen Hitcharts im Januar 2017 auf die 23. Das war Alex Rosenroth und 1000 Liebeslieder.
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1: Genau, und da sind wir jetzt auf Platz Nummer 22 angelangt. Ein Plätzchen gestiegen ist Manuel Dobler und Du spielst das Spiel. Wenn ihr übrigens mal die Charts nachlesen möchtet, ist das kein Problem. 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Ja, die angesagtesten Tracks, die gibt's hier in den deutschen Hitcharts, die angesagtesten deutschsprachigen Hits. Ja, und mit dabei sind heute noch Stefan Peters oder die jungen Zillertaler. Auch Andy Borg ist mit dabei. Und Jörgel Brunner gibt auch noch ein zweites Spielchen hier. Ja, ein Gastspiel sozusagen. Denn er war ja gerade schon zu hören mit einem Weihnachtssong, mit seinem Weihnachtssong 2016, Weihnachten mit dir auf der 25. Wie gesagt, jetzt kommt Manuel Dobler, dann auf der 21 Frank Lukas. Da friert doch eher die Hölle ein. Also, viel Spaß!
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1: Die erfolgreichsten Tracks der Woche. So, jetzt die 5 und die 4. Gefallen von 3 auf die 5. Selena Gomez und Kaige zusammen mit It Ain't Me. Und die 4 gestiegen von 5 auf die 4. Die Chainsmokers und Coldplay zusammen mit Something Just Like This.
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Charts der Woche. Das waren die Plätze 5 und 4, die 3. Jack Jones, You Don't Know Me, featuring Rye. Einen Platz gestiegen.

3 war das Jax Jones mit You Don't Know Me. Jetzt haben wir noch zwei Titel übrig. Die 2, Burak Yeter featuring Daniele Sandoval mit Tuesday.

0: Nun kommen wir zu Platz Nummer 1. Und zwar für diese Woche in der Chartshow. Da gab es keine Veränderung, wie auch letzte Woche auf der 1. Ed Sheeran und Shape of You.
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0: Ja, da waren sie alle heute da schon am Rätselraten. Sendet er oder sendet er heute nicht? Natürlich sende ich heute wieder. Ich war ja ein bisschen kränklich, ne? Sonntag konnte ich leider keine Sendung machen. Ich habe so eine schöne Playliste gehabt, ne? Aber ist ja nicht so schlimm, ne? Machen wir nächstes Mal. Einen wunderschönen guten Abend, ihr Lieben. Hier sind die offiziellen deutschen Party- und Schlagercharts. Der Top 30 hier auf Radio Schlagerwahn, den weltbesten Sender. Aber das sagen sie alle, ne? Nur bei uns stimmt's. Ja, das ist das so, ne? Ja, ich hoffe, euch geht's allen gut. Hier regnet's gerade in Dortmund. Ich sende heute mal hier aus dem Studio Dortmund, ne? Und ja, es gab's hier wunderschönes Wetter und jetzt, ja, alles vorbei. Naja, passt ja genau zum, das Wetter passt ja genau zur Sendung, ne? Beine hoch am besten und ein bisschen schön Tasse Kaffee oder Tee trinken und hören, was über 700 DJs für euch so getippt haben. Zwei sind ja in der letzten Woche rausgeflogen, es sind natürlich wieder ein paar neue dabei und ach, es wird also heute wieder richtig spannend werden, ne? Ja, lasst euch überraschen. Dann würde ich sagen, legen wir los mit mir im Studio. Natürlich auch hier in Dortmund wieder die Frauke sitzt vis-à-vis von mir, guckt mich und lächelt mich gerade an. Ja, sie wird euch natürlich wieder die Plätze ansagen. Viel Spaß!
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0: Platz 29.
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0: Mr. Howard Carpendale war das unter einem Himmel und für ihn ging es einen Platz runter auf die 29 und davor wieder eingestiegen von Platz 42 in die Top 30 auf Platz 30, die Musikapostel mit dem Beautiful Voice und die hatte ich schon abgeschrieben gehabt, muss ich ganz ehrlich sagen, aber tatsächlich haben sie es wieder geschafft, mal gespannt, wie lange sie drin bleiben.
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0: Jawohl, das ist die neue Single von Herztattoo, die auch Herztattoo heißt und sind von Platz 35 in die Top 30 eingestiegen auf Platz 27 und davor hörten wir den Roland Kaiser mit Wir gehen durch die Zeit. Für ihn ging es einen Platz runter auf die 28 und ja, bei dem haben wir das Problem und ich glaube, da wird die Monika wohl weinen. Der ist schon 25. Woche dabei. Das heißt, also wenn er nächste Woche noch dabei sein sollte, ist er tatsächlich zum letzten Mal dabei.
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Wir haben ja eine Menge Jungs immer mit auf Tour, wie ihr seht. Es sind nur Männer immer auf der Bühne. Haben wir gesagt, wir müssen uns mal ein bisschen Verstärkung mitnehmen. Zum einen haben wir die gute Selina Bostik dabei. Habt ihr gerade gehört? Und wir haben aber noch eine zweite Dame mit, die ich jetzt gern für den nächsten Song auf die Bühne holen möchte. Sie wird uns bei der nächsten Nummer auf dem Cello begleiten und ich darf sie jetzt sehr herzlich mit einem großen Applaus willkommen heißen. Hier ist Frédéric Labot.

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